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0: Der Begriff Zeitungsente geht möglicherweise sogar auf Martin Luther zurück. Er soll, laut der Gebrüder Grimm, die absichtlich falsche Auslegung der Bibel als blaue Ente kritisiert haben. Die blaue Ente steht hier als Synonym für jemanden etwas vormachen. Mit dem Begriff Zeitungsente könnte aber auch die Abkürzung der Buchstaben NT gemeint sein. Die Bezeichnung NT kommt aus dem Lateinischen und steht für non testatum, nicht geprüft. Und diese Abkürzung wurde schon seit dem 17. Jahrhundert unter Zeitungsmeldungen geschrieben, deren Quelle nicht bestätigt war. Am wahrscheinlichsten ist aber, dass der Begriff Zeitungsente aus Frankreich kommt. Im Französischen wird die Ente, da sie als schlechte Brüterin gilt, mit der Lüge in Verbindung gebracht. Mit den Worten donner des canards, zu Deutsch jemandem eine Ente geben, meinen die Franzosen schlicht und einfach Lügen.
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0: Guten Morgen um 5 Uhr und 42.
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0: Sarah, wann warst du das letzte Mal in der Disco oder in einem Club?
2: Boah, muss ich jetzt echt überlegen. Also kann ich mich nicht mehr so ganz daran erinnern, aber es war bestimmt mit meiner besten Freundin irgendwann im Urlaub.
0: Okay, na dann bin ich mal gespannt, ob du dich dieser Frage stellen kannst hier heute. Denn ich behaupte, die kleinste Disco der Welt steht in Berlin.
2: Also grundsätzlich ist in der Hauptstadt ja erstmal alles möglich, eine Stadt ohne Grenzen. Also warum dann auch nicht der kleinste Club oder die kleinste Disco der Welt? Was fast jeder eigentlich kennt, ist ja das berühmte Berghain, also dieser Techno-Club. Also auf jeden Fall schon mal einer der berühmtesten Clubs in der Hauptstadt. Die kleinste Disco, was könnte das sein? Vielleicht in irgendeinem Klohaus oder sowas, also, wo man jetzt irgendwie eine Disco-Kugel reingehängt hat und vielleicht ein kleines DAB Plus Radio und dann geht's ab. Also warum nicht? Ich sag, in Berlin ist alles möglich, es ist Fakt.
0: Also als allererstes hast du mal recht, es ist tatsächlich
3: Fakt.
0: In Berlin gibt es die kleinste Disco. Die Clubszene in der Hauptstadt ist natürlich weltberühmt. Ob nun Tresor, Sage Club oder du hast das Berghain gerade angesprochen. Und auch die kleinste Disco der Welt steht in Berlin. Und zwar ist das die sogenannte Teledisco. Das ist einfach eine umgebaute Telefonzelle. Und da ist eine Disco-Kugel drin, eine kleine Nebelmaschine und da kann man dann einfach 2 Euro in so ein Ding reinschmeißen und kriegt dann einen Song, den man sich auswählen kann und kann dann einfach zu zweit oder zu dritt oder wenn man den Bauch einzieht natürlich auch zu sechst einfach rein da, ne, und dann einfach ein bisschen abtanzen.
2: Und das heißt, wenn die Luft ein bisschen stickig wird durch die Nebelmaschine, einfach mal kurz Tür auf.
0: Richtig.
2: Und dann wieder zu und weiterfahren. Finde ich großartig. Ich liebe Berlin.
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0: Mal wieder der Beweis zum frühen Montagmorgen. Hier bei Nostalgie nur die größten Songs. Wir spielen mehr 80er und die besten 90er. Das war einer meiner Lieblings-90er von Faith Hill. This Kiss.
1: Und jetzt haben wir eine Nummer, also da hört man schon in den ersten Takten natürlich. Das kann nur ein großer Hit aus den 80ern sein. Was für ein Ding. Schönen guten Morgen jetzt mit Baltimora und Tarzan Boy.
0: Schönen guten Morgen.

0: Guten Morgen.
1: 6.15 Uhr. Hoffentlich ganz lang Wochenende. Geht's ganz entspannt in diesen Montag mit den Glückssternzeichen des Tages. Die Wagen starten heute mit einem ganz besonderen Gefühl in den Tag. Selbst kleine Dinge wirken leichter und genau diese entspannte Energie zieht ganz viele positive Momente an heute. Die Stiere erleben innerlich ganz doll beruhigt. Vielleicht läuft etwas anders als geplant, aber überraschend gut. Die Löwen haben ganz viel Rückenwind heute aus dem Umfeld. Menschen reagieren offen auf euch und das gibt euch so richtig Auftrieb. Die Fische sind auch noch im Montags-Happy-Scope gelandet. Ihr fühlt so eine sanfte Klarheit in euch heute. Gedanken, die euch schon lange beschäftigen, sortieren sich plötzlich wie ganz von selbst. Und immer dran denken, Glück zeigt sich oft genau dann, wenn innere Ruhe nach außen strahlt. Schönen Montag hier bei Nostalgie, nur die größten Songs und guten Morgen.

0: Einen schönen Start in den Morgen mit Nostalgie, nur die größten Songs.
1: In 6:58, euch einen schönen guten Morgen.
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1: Ihr seid gestern Abend vielleicht auch ein bisschen gestresst nach Hause gekommen, ne? Wer so übers lange Wochenende weggefahren ist, ja, und dann wollten alle gleichzeitig zurück und dann stand man doch wieder im Stau.
0: Also mit quietschenden Reifen eingeparkt, ne? Wäre doch vielleicht eine echte Alternative, in den Sommerferien vielleicht die Bahn zu nehmen, denn da gibt's was ganz Neues, ein Familienticket.
1: Und zwar von Mitte Juni bis Mitte September ist das buchbar und zwar wirklich ganz, ganz toll für eine Familie mit bis zu 5 Personen, die fahren hin und zurück für 99 Euro eine Strecke mit der Deutschen Bahn. Und das Tolle ist, die Sitzplatzreservierung, die ist sogar schon mit drin.
0: Weil das war jetzt zum Schluss wirklich teuer, wurde irgendwie angehoben, die Preise. Da muss man für die Kinder sogar Sitzplatz einzeln bezahlen. Und für die Sommerferien ist das all-inclusive für 99,99 Euro.
1: Eine der guten Nachrichten des Tages.
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0: Euch einen schönen guten Morgen. Es ist 6.39 Uhr.
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0: Nach dem langen Vatertagswochenende geht's rein in die neue Woche. Schönen guten Morgen. Hier ist die Feel Good Morgen Show bei Nostalgie, nur die größten Songs. Und wir haben ja ein Versprechen.
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0: Und das schafft ihr alles, während der erste Kaffee des Tages ganz gemütlich durch die Kaffeemaschine blubbert. In diesem Sinne, schönen Montag jetzt mit Tina Turner. We don't need another hero. Hier bei Nostalgie, nur die größten Songs.
1: Morgen.

0: Schönen guten Morgen. Nostalgie ist hier. Wir spielen für euch nur die größten Songs. Es ist 6.52 Uhr.
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1: Ist doch auch schön, wenn mal so eine Woche wieder ganz normal startet. Wir haben wieder 5 Tage arbeiten, wenn ihr Montag bis Freitag unterwegs seid und kein Feiertag. Also hat auch was Gutes, wenn man ein bisschen Alltag hat.
2: Und wenn ihr für diese Aussage überhaupt gar kein Verständnis habt, ne, freut euch drauf. Heute in einer Woche ist Pfingstmontag. Das heißt, das nächste lange Wochenende ist ja quasi schon in greifbarer Nähe.
1: Wir begleiten euch, egal wo ihr seid und wo ihr gerade aufsteht mit Enya und Orinoco Flow. Gleich davor, Neck mit Laura Nonche.
2: Sarah und Till, schönen guten Morgen.
1: Morgen.

0: mit Enya und Orinoco Flow. Da schmieren sich doch die Pausenbrote ein bisschen fluffiger heute Morgen. Damit herzlich willkommen in der Feel-Good-Morgen-Show bei Nostalgie. Nur die größten Songs.
1: Wo du gerade die Pausenbrote ansprichst, mir ist am Wochenende was passiert. Und zwar, wir haben einen wirklich tollen Bäcker bei uns um die Ecke. Allerdings an so einem langen Wochenende, da gibt es immer eine wirklich gefühlt kilometerlange Schlange. Also sollte man vorbestellen. Ne?
0: Das geht. Cool.
1: Geht da ganz einfach. Gehst einen Tag vorher hin, sagst gerade, du hättest ganz gerne die und die Brötchen. Bezahlst die auch direkt, dann machen sie dir die Tüte fertig. Du kannst an der Schlange vorbei.
0: Oh,
1: zum
0: VIP.
1: Fensterbrett. Wunderbar, das ist wirklich ganz toll. Und ich war also Brötchen holen jetzt an diesem Wochenende und guck mir die Tüte an und denke, irgendwas ist komisch. Und dann waren das nicht unsere Brötchen.
0: Aber der Name stand drauf.
1: Ja, ja, genau. Mildebrat stand drauf. Aber ich sage, entschuldigt, Freunde, da habt ihr euch vertan. Nee, das sind die Brötchen. Und dann kam es mir, ne? Es gibt ja noch einen zweiten Mildebrat bei uns. Mein Vater wohnt nicht allzu weit weg.
0: Und der hat die auch bestellt.
1: Tatsächlich, ja, ganz genau.
0: Und der hatte dann deine Brötchen.
1: Ja, er hat sich die falsche Tüte genommen. Na, so ist das.
0: Waren die Brötchen schon aufgefuttert oder konntet ihr zurücktauschen?
1: Es gab den ominösen Brötchentausch.
0: Also
1: ganz
0: sehr
1: genau.
0: Gut. Also beim Frühstück, da will man auch keine Kompromisse machen. So
1: auf
0: ist es.
1: Gar keinen
0: Fall.
1: Nee,
0: das muss schon alles so sein, wie man das möchte.
1: Wenn nachher das Croissant fehlt. Ne?
0: Siehst du, so ist es. Also wünschen wir euch ein schönes Frühstück und natürlich einen tollen Montag. Jetzt mit Bob Marley and The Wailers. Could you be loved?
1: Schönen guten Morgen.
0: Morgen.

0: Schön, dass ihr mit dabei seid.
1: Es ist 7.19 Uhr.
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3: Der Begriff Zeitungsente geht möglicherweise sogar auf Martin Luther zurück. Er soll, laut der Gebrüder Grimm, die absichtlich falsche Auslegung der Bibel als blaue Ente kritisiert haben. Die blaue Ente steht hier als Synonym für jemanden etwas vormachen. Mit dem Begriff Zeitungsente könnte aber auch die Abkürzung der Buchstaben NT gemeint sein. Die Bezeichnung NT kommt aus dem Lateinischen und steht für non testatum, nicht geprüft. Und diese Abkürzung wurde schon seit dem 17. Jahrhundert unter Zeitungsmeldungen geschrieben, deren Quelle nicht bestätigt war. Am wahrscheinlichsten ist aber, dass der Begriff Zeitungsente aus Frankreich kommt. Im Französischen wird die Ente, da sie als schlechte Brüterin gilt, mit der Lüge in Verbindung gebracht. Mit den Worten donner des canards, zu Deutsch jemandem eine Ente geben, meinen die Franzosen schlicht und einfach Lügen.
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0: Kommt gut in den Morgen mit Nostalgie, nur die größten Songs.
1: Es ist 7.28 Uhr. Schönen guten Morgen.
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1: In Portugal, da entsteht gerade ein einzigartiges Naturschutzgebiet für Elefanten. Also ist kein Scherz, die laufen dann da wirklich in Anführungszeichen freier Wildbahn rum.
3: Ja, weil dieses Schutzgebiet, das fängt eben Tiere auf aus Zoos und Zirkussen, die dann dort richtig schön wie in freier Wildbahn leben können. Das Areal ist ungefähr 4000 Hektar groß und die Elefanten haben da ganz viel Platz mit Wasserstellen, Schattenplätzen, Rückzugsorte. Also denen geht's da wirklich richtig gut.
1: Und geplant ist auch, dass dieses Gebiet sogar noch vergrößert wird. Ja, man spricht dann nachher bis zu 1000 Hektar, die möglich sind. Und das ist wirklich ein einzigartiges Projekt für den Tierschutz in Europa.
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0: Guten Morgen, 7.39 Uhr.
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0: Einer für alle, alle für einen und alle für die Liebe, wenn man so möchte.
1: Genau so ist es. All for Love, die drei Musketiere. Bryan Adams, Sting und Rod Stewart hier in der Feel Good Morning Show bei Nostalgie. Nur die größten Songs.
0: Ja, und der eine oder andere Papa vor allen Dingen hat es heute nach dem langen Vatertagswochenende vielleicht nicht ganz so leicht beim Aufstehen.
1: Ja, man merkt das, finde ich, ja immer mehr. Also wenn man feiert, ist es ja auch schön, sich viel mit Freunden trifft. Und dass man aber doch am nächsten Tag auch geräderter ist als in den jungen Jahren.
0: Kann ich nur bestätigen. Ich habe mich auch am Vatertag mit vielen Freunden von früher getroffen und man merkt immer mehr, dass dieses alkoholfreie Bier eine ganz neue Rolle spielt.
1: Ja, glaube ich auch. Deswegen haben wir uns mal umgehört. Woran merkt ihr, dass ihr älter werdet?
2: Man macht mehr alleine.
3: Ich habe einfach andere Prinzipien. Ich weiß jetzt, welche Leute zu mir im Leben passen und mit wem ich gerne unterwegs bin.
4: Ein Freund hat einen Junggesellenabschied in Danzig. Ja, und da ging es feuchtfröhlich zu. Und woran ich merke, dass ich älter werde, ist einfach, dass ich glaube, ich jetzt 5 Tage oder so zum Regenerieren brauchte. Früher war es auf jeden Fall schneller, da brauchte man nur 1-2 Tage. Heute geht es deutlich länger.
1: Ja, ja.
0: Willkommen im Club.
1: Aber wirklich, oder? Daran spürt man es, dass man älter wird. Aber das hat ja trotzdem auch was Schönes, weil das, was man weiß, das weiß man. Und früher hätte man so viel nicht gewusst.
0: Ja, wie heißt es immer so schön, ne? Alles hat seine Zeit. In diesem Sinne, euch einen richtig schönen Start in diese Woche jetzt mit einem Mega-80er von Queen. Hier ist Radio Gaga.
1: Guten Morgen.
0: Morgen.

0: Schönen guten Morgen. Nostalgie ist hier. Wir spielen für euch nur die größten Songs. Es ist 7.54 Uhr.
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2: Wir haben beim ESC mit Sarah Engels am Wochenende ja nur den dritten Platz von hinten belegt. Gewonnen hat Dara aus Bulgarien mit Bangaranga. Dann ist CSU-Chef Markus Söder dafür, dass der Tankrabatt vielleicht nochmal verlängert wird. Der würde ja gerade auch was bringen. Und am Brandenburger Tor in Berlin gibt's dieses Jahr doch keine große Fanmeile zur Fußball-WM. Die Behörden sagen, online gab's dazu falsche Infos. Das war alles nie wirklich.

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2: Kommt gut in die neue Woche. Mit Nostalgie nur die größten Songs. Wir spielen mehr 80er und die besten 90er.
3: Und wir haben gleich eine Riesennummer aus den frühen 90ern von OMD. Sailing on the Seven Seas. Und davor, da geht's nochmal in die 80er. Tolle Nummer von den Pet Shop Boys.
2: Always on my mind. Jetzt für euch, Sarah und Till, für euch hier. Morgen.
3: Guten Morgen.

0: eine oder andere kritisiert die Band ja immer, dass sie so ein bisschen zu viel Sgt. Peppers von den Beatles gehört haben, aber ich finde diesen Sound nach wie vor einfach
1: mega
0: grandios. Sailing on the Seven Seas, natürlich OMD. Hier bei Nostalgie nur die größten Songs.
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0: Und alles andere aus der Nostalgie-Welt natürlich. Und hier ist Madonna aus unserem 80er-Stream mit Open Your Heart. Schönen guten Morgen.
1: Morgen.

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0: Guten Morgen.
1: Es ist Viertel nach acht.
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0: Es geht heute Morgen um die erste Webcam der Welt.
1: Okay, bin ich gespannt.
0: Ich behaupte, die stand vor einer Kaffeemaschine.
1: Oh, ich glaube, die Geschichte kenne ich. Ich glaube, ja. Also ja, ich glaube, das ist Fakt. Und zwar, wenn ich mich da richtig erinnere, war das irgendeine Universität. Und da haben die Studenten oder die Assistenten von irgendeinem Professor haben in der Kaffeeküche diese Webcam installiert, um zu gucken, ob noch Kaffee da ist oder nicht. Kann das sein?
0: Und es ist absolut richtig, es ist Fakt. Und zwar war das Anfang der 90er in der University of Cambridge und da haben tatsächlich Studenten die Webcam aufgestellt, um an ihrem Computer zu sehen, lohnt sich der Weg zur Kaffeemaschine, um noch Kaffee zu holen oder ist der schon alle und man muss neuen kochen.
1: Oh, und das ist bestimmt ganz bitter für die Praktikanten gewesen, denn die hatten wahrscheinlich keinen Zugang zu dieser Webcam und wurde mal gesagt, geh doch mal bitte gucken und wenn alles, kannst du gleich neu kochen.

0: Euch einen schönen guten Morgen mit Nostalgie. Wir spielen für euch nur die größten Songs.
1: Guten Morgen um 8:58.
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1: Wenn wir ehrlich sind, haben wir alle ja irgendwann mal einen schlechten Tag. Man kann ja nicht jeden Tag gut gelaunt sein, 24 Stunden am Tag. Aber wenn dann so eine schlechte Phase ein bisschen länger anhält, dann sollte man schon schauen, dass man was für die psychische Gesundheit tut. Man weiß ja aber manchmal immer gar nicht, wie man das anfangen soll.
0: Und da kommen jetzt die Apotheken in Deutschland ins Spiel, denn bundesweit sind immer mehr Apotheken als sogenannter Safe Space, also als sicherer Platz gekennzeichnet. Damit sollen vor allen Dingen Jugendliche angesprochen werden, die vielleicht einfach so ein bisschen hadern und psychische Probleme haben, dass man wirklich ganz, ganz unbürokratisch und vor allen Dingen anonym mal so ein erstes Gespräch mit geschultem Personal führen kann.
1: Weil manchmal ist es ja tatsächlich auch schon der Gesprächspartner oder die Gesprächspartnerin, die einfach ein gutes Gefühl vermittelt und man fühlt sich gleich besser. Also wir finden, das ist der richtige Schritt in die richtige Richtung.
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0: Es ist 20 vor 9. Klasse, dass ihr da seid. Schönen guten Morgen.
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0: aus dem Soundtrack zu diesem großartigen 80er-Jahre-Film mit Michael Douglas und Kathleen Turner auf der Suche nach dem Juwel vom Nil. Das ist Billy Ocean, When the Going Gets Tough, The Tough Get Going. Was für ein Titel. Schönen guten Morgen.
1: Sehr gut. Damit herzlich willkommen in der Feel Good Morgen Show bei Nostalgino. Die größten Songs. Es ist Montag, der 18. Mai. Man muss ja immer sagen, mit Blick auf den Kalender, die Zeit, die geht manchmal so schnell um. Ne? Aber das Schöne ist, man kann sich auch auf etwas freuen, wenn die Zeit so schnell vergeht. Denn im Juli seht ihr diesen Herrn hier.
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0: Und jetzt einen richtig schönen guten Morgen mit Kim Wilde und ihrem ersten Welthit. Hier ist Kids in America bei Nostalgie. Nur die größten Songs.
1: Guten Morgen.
0: Morgen.
1: Glücklich.

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3: Wir hoffen, ihr hattet ein tolles Vatertagswochenende und startet gut gelaunt und ein bisschen erholt mit uns in die neue Woche. Nostalgie ist hier nur die größten Songs. Wir spielen mehr 80er und die besten 90er.
4: Und da steht schon der nächste 80er in den Startlöchern All Night Long gleich von Lionel Richie. Und davor finde ich einen Song, da kann man sowas von mitsingen aus den 90ern.
3: Nämlich Ace of Base und All That She Wants. Euch einen schönen guten Morgen.
4: Morgen.

0: könnte auch so ein bisschen das Motto für viele gewesen sein an diesem langen Vatertagswochenende. All night long. Da wurde bestimmt viel gefeiert, Lionel Richie. In der Feel Good Morgen Show bei Nostalgie nur die größten Songs.
1: Aber wie heißt das so schön, ne? Nach dem langen Wochenende ist ja vor dem langen Wochenende. Heute in einer Woche ist Pfingstmontag. Das heißt, da haben wir also schon wieder das nächste lange Wochenende in Sicht.
0: Das ist doch cool. Aber da müssen wir jetzt ein bisschen stark sein, weil diese Woche sind es 5 Arbeitstage. Wir schaffen das gemeinsam, bin ich mir ganz sicher. Und schicken euch jetzt ganz entspannt in den Montag mit Nazareth und Dream On.
1: Schönen guten Morgen.
0: Morgen. Dream.

0: Einen schönen guten Morgen.
1: Es ist 9.14 Uhr. Guten Morgen.
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1: Nach dem hoffentlich ganz langen Wochenende geht's ganz entspannt in diesen Montag mit den Glückssternzeichen des Tages. Die Wagen starten heute mit einem ganz besonderen Gefühl in den Tag. Selbst kleine Dinge wirken leichter und genau diese entspannte Energie zieht ganz viele positive Momente an heute. Die Stiere erleben einen Moment, der euch innerlich ganz doll beruhigt. Vielleicht läuft etwas anders als geplant, aber überraschend gut. Die Löwen haben ganz viel Rückenwind heute aus dem Umfeld. Menschen reagieren offen auf euch und das gibt euch so richtig Auftrieb. Die Fische sind auch noch im Montags-Happy-Scope gelandet. Ihr fühlt so eine sanfte Klarheit in euch heute. Gedanken, die euch schon lange beschäftigen, sortieren sich plötzlich wie ganz von selbst. Und immer dran denken, Glück zeigt sich oft genau dann, wenn innere Ruhe nach außen strahlt. Schönen Montag hier bei Nostalgie, nur die größten Songs und guten Morgen.

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1: Um 9.29 Uhr. Guten Morgen.
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0: Für den Sommerurlaub lasst ihr vielleicht in diesem Jahr wirklich tatsächlich mal das Auto zu Hause stehen und nehmt die Bahn.
1: Denn das wird jetzt attraktiver. Die gute Nachricht des Tages, es gibt ein Familienticket. Für 99,99 Euro können bis zu 5 Personen tatsächlich von A nach B und auch wieder zurückfahren, also in den Urlaubsort und zurück. Und das finden wir wirklich gut.
0: Und das Großartige ist, in diesen 99,99 Euro sind sogar die Sitzplatzreservierungen für alle 5 Personen mit drin. Also das ist wirklich top.
1: Also wehe, es sitzt jemand auf meinem Platz.
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0: Es ist 20 vor 10. Guten Morgen.
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0: Mel C von den Spice Girls und Left Eye, Never Be The Same Again, hier in der Feel Good Morgen Show bei Nostalgie, nur die größten Songs.
1: Heute geht es ja so ein bisschen bei uns darum, woran wir merken, dass wir älter werden. Hat natürlich auch alles so seine positiven Sachen, aber es gibt da so ein paar Dinge, die uns auch selber auffallen.
0: Also ich muss ganz ehrlich sagen, bei mir sind es die Augen. Ich merke richtig gehend, ohne Brille lesen funktioniert nicht mehr.
1: Die geht Lesebrille nicht. In jeder Tasche. Ja, tatsächlich muss ich auch sagen, dass ich so am Wochenende, Samstagabend, zu Hause auf der Couch einfach nur ein bisschen Fernsehen gucken, das ist für mich großartig.
0: Ist in Ordnung, ne?
1: Kann ich voll gut genießen.
0: Wunderbar. Und wie sieht das bei euch aus? Woran merkt ihr, dass ihr ein bisschen älter geworden seid?
2: Man macht mehr alleine.
3: Ich habe einfach andere Prinzipien. Ich weiß jetzt, welche Leute zu mir im Leben passen und mit wem ich gerne unterwegs bin.
4: Ein Freund hat einen Junggesellenabschied in Danzig. Ja, und da ging es feuchtfröhlich zu. Und woran ich merke, dass ich älter werde, ist einfach, dass ich glaube, ich jetzt 5 Tage oder so zum Regenerieren brauchte. Früher war es auf jeden Fall schneller. Da brauchte man nur 1-2 Tage. Heute geht es deutlich länger.
0: Ich glaube, das ist das perfekte Schlusswort, ne, für den Montag nach dem langen Vatertagswochenende.
1: Das fühlen, glaube ich, 100% unserer Hörerinnen und Hörer. In diesem Sinne, wir sitzen noch alle im gleichen Boot und bringen euch jetzt gerne rein in den Montag.
0: Und mein Onkel, der hat immer gesagt, man ist nur so alt, wie man sich anfühlt.
1: Siehste.
0: In diesem Sinne, schönen Montag jetzt mit Bruce Springsteen. Hier ist Dancing in the Dark bei Nostalgie. Nur die größten Songs.
1: Schönen guten Morgen.
0: Morgen.

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schönen Wochenstart euch. Hi, ich bin Marie und zusammen haben wir ganz viel gute Musik. Liefert nicht nur Dopamin, sondern auch Oxytocin, also Glücksgefühle pur. Gleich mit East 17 und House of Love. Und hier sind AHA mit The Sun Always Shines on TV.

Ihr hört Nostalgie und als nächstes spiele ich euch eine amerikanische Legende, die auch als Göttin des Pop bezeichnet wird. Was viele nicht wissen, sie hat armenische Wurzeln, so wie die Kardashians, und deswegen ist Kim Kardashian auch ein riesen Cher-Fan und hat sich unter anderem auch an Halloween als Cher verkleidet. Hier ist Cher mit einem ihrer stärksten Songs, Strong Enough. Nostalgie, nur die größten Songs.

0: Also, die Welt ist etwas weniger gruselig geworden. In Großbritannien zum Beispiel werden deutlich weniger Geister gesichtet. Forschende, die sich mit Paranormalität beschäftigen, die haben die Theorie, dass alternde Geister vermehrt ruhen oder auf die andere Seite übergegangen sind. Die wissenschaftliche Erklärung deutet eher auf den technologischen Fortschritt und die veränderte Medienlandschaft. Früher wurden Geistergeschichten oft in Zeitungen und Büchern verbreitet, während heute soziale Medien und das Internet dominieren, wodurch das Interesse an traditionellen Spukgeschichten anscheinend nachgelassen hat. Also so oder so gab es in letzter Zeit einfach viel weniger Geistersichtungen.
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comes the rain again von Eurythmics bei Nostalgie. Euch einen schönen Montag. Falls ihr jemals mit dem Gedanken gespielt habt, auszuwandern und in einem Urlaubsland zu leben, den Gedankengang hatte Robert Palmer ebenfalls. Der hat diesen Song hier geschrieben, als er auf den Bahamas war und musste dort die Erfahrung machen, dass alle, die ausgewandert sind, ihre Probleme mitnehmen und Auswandern diese Probleme meistens gar nicht lösen. Darum geht's ja auch in Johnny and Mary. 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
2: Marie Gomez, wir begleiten euch gerne bei der Arbeit.

Arbeit oder auch wenn ihr gerade frei habt und liefern euch die perfekten Songs dazu gleich Bananarama und Venus. Und hier ist Ugly Kid Joe mit Cats in the Cradle. Habt den grandiosen Start in die neue Woche.

Hälfte wird man direkt nostalgisch, oder? I Want to Know What Love Is von Foreigner. Und hier kommt direkt der nächste Song, der zum Mitsingen einlädt. Eigentlich ist es fast schwerer, nicht mitzusingen. Könnt ihr euch aussuchen, wie ihr es haben wollt. Hier sind aber mit Mamma Mia für euren Montag. 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

0: diese Nachricht wird vor allem meine Kinder freuen. Es wurde nämlich ein neuer Riesendino entdeckt. Forscher in Thailand haben nämlich eine neue Dinosaurierart entdeckt. Gefunden wurden mehrere Knochen eines einzelnen Tieres, darunter Rippen, Wirbel und ein wahnsinnig großer Oberschenkelknochen. Und die lassen eben vermuten, dass dieser Dino riesig gewesen sein muss. Die Forscher schätzen, dass das Tier über 25 Tonnen gewogen haben könnte und damit zu den größten Dinosauriern gehört, die jemals entdeckt wurden. Ja, und ich darf jetzt schon mal üben, wie diese Dinosaurierart heißt, denn meine Kinder wissen, wie alle Dinos heißen. Nagitanchayaphomensis. Oh, ich glaube, ich übe noch ein bisschen.
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Moving on up von M-People. Ihr hört Nostalgie und mit uns kann man nicht nur hervorragend arbeiten, wir sind auch der perfekte Radiosender für lange Autostrecken. Dieser Song von Tracy Chapman ist zum Beispiel auch ein richtig toller Autofahrsong. Hier ist Fast Car. 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
1: Euer gute Laune-Garant am Montag. Bei uns gibt es nicht nur mehr 80er, sondern auch die besten 90er. Deswegen freut euch gleich auf Robbie Williams und Angels. Und hier sind Depeche Mode mit Just Can't Get Enough. Ich bin Marie. Schön, dass ihr dabei seid.

Touch Me von Samantha Fox bei Nostalgie. Ich habe eine Freundin, die hört einen Song und weiß ganz genau, in welchem Jahr dieser veröffentlicht wurde. Ich finde das wirklich eine absolute Superkraft. Ich muss recherchieren und der Song von Ace of Base, den ich euch jetzt spiele, der ist aus dem Jahr 1995. Im Kino lief damals ein Schweinchen namens Babe und Microsoft hat Windows 95 auf den Markt gebracht. Gleichzeitig lief im Radio dieser Überhit von Ace of Base. Hier ist Beautiful Life. Nostalgie, nur die größten Songs für euren Montag. 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

0: Vielleicht wird das Konzerttickets kaufen bald wieder fairer, denn wer schon mal versucht hat, Tickets für ein großes Konzert zu bekommen, der kennt das Problem. Kaum sind die Karten online, sind sie auch schon wieder weg und tauchen kurz darauf für völlig übertriebenen Preisen online wieder auf. Jetzt soll stärker dagegen vorgegangen werden. Bundesjustizministerin Stefanie Hubig will nämlich prüfen, wie man extreme Preisaufschläge beim Weiterverkauf von Konzerttickets begrenzen kann. Unterstützung kommt natürlich auch von Künstlerinnen und Künstlern selbst, wie zum Beispiel auch von den Toten Hosen gegen diese Ticketabzocke. Fans sollen nämlich wieder bessere Chancen haben, Tickets zu normalen Preisen zu bekommen. 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

Self-Control von Laura Branigan bei Nostalgie. Euch einen grandiosen Montag. Und ich muss sagen, ich bin jedes Mal begeistert, wenn ich so ein bisschen tiefer in bestimmte Songs reingehe, wie viel Weisheit in manchen Songs steckt. Zum Beispiel auch bei diesem Hit hier aus dem Jahr 1984 von Billy Idol. Denn in Flash for Fantasy geht es um die vielen Verlockungen, die diese Welt verspricht und das schnelle Glück. Aber am Ende bleibt oft nur so ein Gefühl der inneren Leere, weil Begegnungen an der Oberfläche bleiben und nicht echt sind. Und deswegen finde ich es schön, dass dieser Song uns zum Nachdenken anregt und uns zu mehr Tiefe einlädt. Hier ist Billy Idol mit Flash for Fantasy. 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
2: Mit Marie Gomez kommt ganz euch nochmal eine Pause. Ist wirklich ganz, ganz wichtig, auch im Arbeitsalltag, um den Kopf mal frei zu bekommen und dann wirklich mit neuem Elan wieder ranzugehen. Wir liefern euch dazu den perfekten Soundtrack. Gleich gibt's Alter Rocks mit Dancing with Tears in My Eyes. Und während ihr euch jetzt den nächsten Kaffee schnappt, gibt's Blackstreet mit No Diggity. Cooler geht's kaum.

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Wir sinnieren jetzt mal so ein bisschen hier bei Nostalgie und zwar mit einem Song aus dem Jahr 1979. Supertramp haben es damals mit The Logical Song geschafft, einen Song zu schreiben, der Fragen über das Erwachsenwerden, das Leben und auch so ein bisschen die eigene Identität stellt. Und das mit einem unvergesslichen Groove. Hier ist The Logical Song. Nostalgie, nur die größten Songs für euren Montag. 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

0: Fußball-WM bekommt zum allerersten Mal eine eigene Halbzeitshow, so ein bisschen nach dem amerikanischen Super Bowl-Vorbild. Beim Finale in New York soll es nämlich zum ersten Mal überhaupt eine große Halbzeitshow geben. Die FIFA arbeitet dafür mit der Organisation Global Citizen zusammen und neben Musik und Entertainment sollen die Einnahmen der Show Bildung, Armut und Umweltschutz zugutekommen. Auftreten sollen übrigens Madonna und Shakira. Bedeutet also, in diesem Jahr bekommt das größte Fußballspiel der Welt hoffentlich nicht nur ein sehr spannendes Finale, sondern auch ein riesiges Show-Event dazwischen. 90 Minuten Fußball plus ein bisschen Super Bowl-Feeling. Wir sind gespannt, wie das wird und ob es eine einmalige Sache bleibt.
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Rhythm of the Night von Corona. Das ist die Playlist gegen jedes Nachmittagstief. Ihr hört Nostalgie und wir suchen mit ganz viel Liebe die Songs aus, mit denen ihr in Erinnerungen schwelgen könnt und die einfach gut tun. Wie so eine wohlig warme Decke, die sich ums Herz legt. Hier sind Dolly Parton und Kenny Rogers mit Islands in the Stream. Habt einen schönen Montag. 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
1: Willkommen zu Nostalgie am Nachmittag. Peter Mack, mein Name. Ihr hört Nostalgie, nur die größten Songs, das ist eh klar. Und was machen wir jetzt?
2: Wir singen nun gemeinsam das Lied Nummer 23.
1: Nee, das machen wir nicht. Lied Nummer 23 ist Sarah Engels mit Fire. Warum die auf 23 gelandet ist, weiß kein Mensch, weil es war eine Top-Performance. Das mal eben. Singen wir stattdessen gleich Lied Nummer 24, das ist Soul Sister, The Way

Whitney Houston, der Song für Gewinner, One Moment in Time, den werde ich in 100 Jahren noch gut finden. Gut, in 100 Jahren lebe ich vielleicht nicht mehr, aber du, kann ja sein, dass ich als Wellensittich wiedergeboren werde und dann wird mir die Musik genauso noch gefallen wie heute. So, Nostalgie hier, nur die größten Songs, mehr 80er und die besten 90er. Midnight Oil, Beds Are Burning kommt sofort nach Amy Grant, da freut sich auch

0: Viele von euch werden sich erinnern, dass es vor 5-6 Wochen etwa einen Aufschrei in Deutschland gab, weil der Literaturkritiker Denis Scheck die Nummer 1 der Spiegel-Bestsellerliste Sachbuch harsch kritisiert hat. Auf Platz 1 stand da das Buch Alt genug von der Autorin Ildiko von Kürti. Und dazu sagte eben Denis Scheck in seiner Sendung Druckfrisch im Fernsehen, das seien
1: Nachrichten aus der Schnatterzone der Damentoilette auf einer Hochzeit. Dies ist weniger ein Buch, eher Merch.
0: So, und das hat eben den Aufschrei in Deutschland produziert. Frauenfeindlichkeit wurde Denis Scheck vorgeworfen, von Ildiko von Kürti, von anderen Autorinnen auch noch. Und jetzt passiert am vergangenen Wochenende jetzt gerade was Erstaunliches. Das Buch Alt genug ist nämlich immer noch auf Platz 1 der Sachbuch-Spiegel-Bestsellerliste. Das heißt, Denis Scheck musste es wieder unter die Lupe nehmen und findet diesmal ganz andere Worte, und zwar etwas versöhnlichere. Er schreibt in der Augsburger Allgemeinen, Ildiko von Kürti, also die Autorin, ist ein Genie, aha, ein Genie der Selbstvermarktung. Egal, ob sie aufs Metal Festival nach Wacken geht oder an Germany's Next Topmodel teilnimmt, alles ist Teil einer cleveren Werbestrategie für ein Produkt namens Ildiko von Kürti. Alt genug ist denn auch eher so etwas wie ein Starschnitt oder ein Tour-T-Shirt, ein Fanartikel eben. Ich allerdings bin kein Fan, schreibt Denis Scheck. Das heißt, er hält es im Grunde immer noch für Merch, findet allerdings jetzt angenehmere Worte, und zum anderen hat das Hickhack um das Buch mit Sicherheit der Autorin auch dazu verholfen, dass sie auch heute noch die 11. Woche Nummer 1 der Spiegel-Bestsellerliste ist. Herzlichen Glückwunsch.
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0: Talking to You, Come On, Musik von den Tears for Fears. Da ist ein 80er-Jahre-Klassiker, du. Hört ihr bei Nostalgie nur die größten Songs. Ist eine Ansammlung der großen Hits hier, die Backstreet Boys gleich und Marvin Gaye jetzt.
1: Diese Sammlung ist eine der schönsten des Landes, wenn ich das so sagen darf.
0: Ja, darfst du sagen.

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1: Ja, 15 Uhr, schönen Montagnachmittag. Ihr hört Nostalgie, nur die größten Songs, mehr 80er und die besten 90er. Jetzt kommt Eros Ramazzotti, da werden sich viele freuen. Sebastasse una canzone. Ich bin nebenbei auch noch da, Peter Mack mein Name.
2: Oh ja, ja, ein interessanter Mann.
1: Ja, ich höre am Tonfall, dass ich offenbar nicht so interessant bin wie Eros Ramazzotti.
3: Sicher, das ist doch wohl normal.
1: Ach so, ja, na, wenn's normal ist, dann lasse ich euch mal alleine mit dem Eros.
4: Ja, sicher, das ist ja wohl normal.

Ach, wisst ihr, Huey Lewis hat viele Songs gemacht, aber die besten sind immer noch die aus dem Album Sports und läuft If This Is It im Radio, kann ich euch mindestens 20 Leute aufzählen, die sofort das Ding lauter machen, weil es so gut ist. Aber hier kannst du im Grunde ständig auf laut lassen. Nostalgie, nur die größten Songs. Guck mal, das ist einer der, die ich happy macht, weil er einfach so eine schöne Story hat und auch noch eine tolle Melodie. Mupertow.

0: Es hat neben all den Entscheidungen am Wochenende von ESC bis Bundesliga und so weiter eine Entscheidung gegeben, die sehr viele Menschen weltweit berührt hat. Es war die goldene Palme, die John Travolta bei den Filmfestspielen in Cannes bekommen hat. Die goldene Ehrenpalme. Und John Travolta hatte keine Ahnung davon. Er wurde auf die Bühne gerufen und dann sagte der französische Ansager: "We have decided
1: to give to John Travolta a Palme d'Or d'honneur."
0: Sofort Standing Ovation im Publikum und du konntest die Rührung von John Travolta wirklich mit Händen greifen. Er kämpfte mit den Tränen und hat dann auch kurz auf Französisch gesagt: "Ich bin total überrascht." Und dann wieder auf Englisch: "Ich habe nie damit gerechnet. Ihr habt gesagt, das wird ein spezieller Abend, aber ich habe doch nicht mit sowas gerechnet."
1: Je suis complètement. I can't believe this. This is the last thing I expected. This is a humbling moment. Humbling moment, so thank you, Terry, from the bottom of my heart.
0: Ja, und wisst ihr, warum ich das in dieser Sendung nochmal erwähne? Normalerweise ist es uns allen wurscht, ob irgendein Prominenter wieder irgendeinen Preis bekommt. Aber John Travolta ist einer, der uns im Grunde alle durch unser gesamtes Leben begleitet hat. Ob es nur mit Grease war oder mit Pulp Fiction oder mit all den vielen Projekten, die er dazwischen gemacht hat. Und im Grunde haben sich alle auf der Welt gefreut, dass der endlich mal mit so etwas geehrt worden ist.
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Viva Forever, die Spice Girls bei Nostalgie. 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
1: Wer in den 80ern schon auf diesem Planeten geweilt hat, der wird sich gut erinnern, was Milli Vanilli damals mit ihm oder mit ihr angestellt haben. Das war einfach eine Story von einem anderen Stern. Übrigens gut nachzusehen, gerade in einer tollen Frank Farian-Dokumentation, die in der ARD-Mediathek abzurufen ist. Milli Vanilli jetzt mit Girl, You Know It's True. Dann kommen noch The Verve mit Bittersweet Symphony. Und ich sage noch eben ein Hallo zu euch an diesem Montagnachmittag. Es ist 16 Uhr, ihr hört Nostalgie, nur die größten Songs. Peter Mack, mein Name. Hallo.

Wenn du an einem Montagnachmittag gute Musik suchst, na, dann bist du doch hier richtig aufgehoben. Nicht nur wegen Ultravox, sondern erst recht wegen Don Henley, der gleich kommt, The Boys of Summer, und Annie Lennox sowieso. Ihr hört Nostalgie, nur die größten Songs.

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1: Ich muss nach einem nervenzerfetzenden Bundesliga-Finale am vergangenen Wochenende erste und zweite Liga mal darauf hinweisen, dass es noch mehr nervenzerfetzende Spiele geben wird in dieser Woche und zwar 4 Tage hintereinander. Also der Fußballfan bekommt nochmal extra Futter in dieser Woche. Es beginnt übermorgen am Mittwochabend. Da ist das Endspiel in der Euroleague und da steht zur Überraschung vieler der SC Freiburg im Finale. Wird in diesem Finale, das in Istanbul gespielt wird, auf den englischen Tabellenvierten auf Aston Villa treffen. Wichtiges Spiel, nicht nur für ganz Deutschland, erst recht für die Freiburger speziell, denn sollten die gewinnen, dann würden sie nächstes Jahr in der Champions League spielen. Freiburg gegen Aston Villa wird übertragen bei RTL. So, und dann geht's ja erst recht rund. Wir haben am Donnerstag und am Freitag die Relegationsspiele. Erstmal am Donnerstag zwischen erster und zweiter Liga. Wolfsburg wird zu Hause erstmal den SC Paderborn aus der zweiten Liga empfangen. Am Freitag dann zweite gegen dritte Liga. Rot-Weiß Essen spielt zuerst zu Hause gegen Greuther Fürth. Alle Relegationsspiele werden in Sat.1 übertragen. Und wenn wir das hinter uns haben, dann kommt der große Knaller noch am Samstagabend. Im Berliner Olympiastadion steigt das DFB-Pokalfinale zwischen dem FC Bayern München und dem VfB Stuttgart. Ihr seht, es geht für einige Mannschaften noch um die Wurst und das sind teilweise sehr dicke Würste. Insofern werden es sehr dicke bzw. hochspannende Spiele, die alle noch auf uns zukommen. Übermorgen geht's los.
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Die Little Lies, die kleinen Lügen von Fleetwood Mac, und das sind sehr schöne Lügen. Nostalgie hier, nur die größten Songs. Falco jetzt, der hat viele überrascht, als er Mitte der 80er sein drittes Album Falco 3 auf den Markt gebracht hat, weil die Hits, die darauf waren, noch größer waren als seine bisherigen. Da war drauf Genie, Rock Me Amadeus und das hier, wir.

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1: Ihr hört jetzt eine Girl Group, die bei den MTV Music Awards mehr Preise als jede andere Girl Group abgeräumt hat. Und es sind eben nicht die Spice Girls, sondern es sind die Amerikanerinnen von En Vogue. Never Gonna Get It, My Lovin', ihr größter Song, und den kriegt ihr jetzt bei Nostalgie. Nur die größten Songs hier. Deshalb werden die En Vogue Mädels gleich gefolgt von Supertramp und von Yazoo. Peter Mack mein Name, hallo um 5. Jetzt habe ich gar nicht gesagt, wie viele Preise En Vogue bekommen haben. 7 MTV Music Awards sind es gewesen.

0: Yazoo und Don't Go, das ist der Keyboard-Sound der frühen 80er. Hier ist Nostalgie, nur die größten Songs und ihr hört hier mehr 80er und die besten 90er. Ich weiß, dass viele von euch um diese Zeit im Auto sitzen und sich immer freuen, wenn der Klavierspieler in der hinteren Ecke des Studios, hallo Kollege.
1: Ja, hallo.
0: Wenn er den nächsten Song anspielt und es immer darum geht, diesen Song zu erkennen. Viele von euch sind häufig schneller als ich, den Song zu erkennen. Mal gucken, wie es heute wird. Okay, dann spiel mal an. Was kommt als nächstes?

Everything. Jetzt hab ich's. Dankeschön. Stopp. Das ist Gary Rafferty hier um Baker Street, ne? Oh, da haben wir doch auch mal einen 70er zwischendurch reingehauen. Und was für ein schön, eins der berühmtesten Saxophon-Solos bzw. Intros der Welt. Aber ich geb's euch in voller Länge. Nostalgie, nur die größten Songs. Danke, das war gut.

0: Ich musste jetzt am vergangenen Wochenende sehr schmunzeln über einen Zeitungsartikel, in dem sich Dennis Scheck, der Literaturkritiker aus der Sendung Druckfrisch im Fernsehen, zu Wort gemeldet hat. Und zwar hat er sich wieder zu Wort gemeldet über das Buch, über das so viel diskutiert wurde in den letzten Wochen, Alt genug von Ildiko von Kürti. Seit Wochen Nummer 1 der Spiegel-Bestsellerliste Sachbuch. Es gab damals vor 6-7 Wochen etwa einen Aufschrei, weil Dennis Scheck im Fernsehen über dieses Buch gesagt hat, das seien
1: Nachrichten aus der Schnatterzone der Damentoilette auf einer Hochzeit. Dies ist weniger ein Buch, eher Merch.
0: So, und daraufhin wurde ihm Frauenfeindlichkeit und alles Mögliche über Tage und Wochen vorgeworfen. Und jetzt das Erstaunliche, das Buch ist immer noch auf Platz 1 der Spiegel-Bestsellerliste. Also dieses ganze Hickhack scheint der Autorin schon irgendwie genützt zu haben, glaube ich. Und Dennis Scheck schreibt jetzt am Wochenende nochmal eine Kritik über das Buch, allerdings klingt die jetzt ganz anders. Er schreibt, Ildiko von Kürti ist ein Genie der Selbstvermarktung. Ich halte Alt genug immer noch für so etwas wie einen Starship oder ein Tour-T-Shirt, ein Fanartikel eben. Ich allerdings bin kein Fan. Ich finde, das sind deutlich versöhnlichere Worte. Jetzt kannst du ihm nichts mehr vorwerfen und erst recht nicht, dass er der Autorin weiterhin dazu verholfen hat, Platz 1 der Spiegel-Bestsellerliste zu sein. Irgendwie eine schöne Geschichte. Das war sie vorher schon, aber jetzt klingt sie besser.
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I can't help falling in love with you. Die schöne Version, die Coverversion von UB40. Jeder weiß das Original natürlich vom King, von Elvis Presley. Das Rolling Stone Magazine hat mal geschrieben, das sei die schönste Zeile, die je in einem Liebeslied getextet wurde, als er Elvis da gesungen hat oder UB40. Take my hand, take my whole life too, 'cause I can't help fall. Also nimm meine Hand, nimm gleich mein ganzes Leben und ich bleib immer in dich verliebt. Das ist auch wirklich schön. Nostalgie, nur die größten Songs, ein krachender Bass von Tina Turner.

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1: Ich glaube, es gibt derzeit weltweit keinen angesagteren Künstler als Michael Jackson. Wer hätte das gedacht im Jahre 2026, was dieser Film Michael alles erreicht hat? Das ist schon irre, ne? Die größte Live-Performance, die es je im Fernsehen gegeben hat, jetzt, wenn auch nur in akustischer Form, Michael Jacksons Billie Jean. Und dann kommen da auch noch Eros Ramazzotti und Più Bella Corsa. Damit wisst ihr, dass ihr hier richtig seid. Naja, gut, hier bist du immer richtig. Nostalgie, nur die größten Songs. Es ist 18 Uhr, Peter Mack mein Name. Hallo Billie Jean-Fans.

Baby Can I Hold You, Tracy Chapman. Hallo Nostalgie, hier nur die größten Songs. Ganz nette Wetteraussichten für diese Woche. Also nicht, dass wir puren Sonnenschein und Frühsommer haben, aber es soll immerhin im Laufe der Woche noch etwas wärmer in der Nation werden. Naja gut, dann haben wir doch frühsommerliche Musik wenigstens. Die klingt nach deutlich mehr als 20 Grad. Peter Andre.

0: Es gab jetzt gerade bei den Filmfestspielen in Cannes, die ja noch andauern bis zum kommenden Samstag, eine Entscheidung, die sehr viele Menschen auf der ganzen Welt gefreut und auch gerührt hat. Denn John Travolta hat komplett überraschend die goldene Ehrenpalme bekommen. Er hatte keine Ahnung, als er dort auf der Bühne stand, weil er nur seinen neuen Film eben vorgestellt hat, dass ihm plötzlich die goldene Palme überreicht wird und dass der französische Ansager sagt, wir have decided
1: to give to John Travolta a Palme d'Or d'honneur.
0: In diesem Moment standen alle auf Standing Ovations für John Travolta, dem du ansehen konntest, wie nah ihm das geht. Also er kämpfte mit den Tränen, du konntest seine Rührung greifen. Und dann hat er auch kurz auf Französisch geantwortet, ich bin total überrascht. Und dann eben auf Englisch, vielen Dank, das ist ein wahnsinnig rührender Moment. Ihr habt gesagt, das wird ein spezieller Abend, aber ich habe doch nicht mit sowas gerechnet. Hört mal John Travolta.
1: Je suis complètement. I can't believe this. This is the last thing I expected. This is a humbling moment. Humbling moment, so thank you, Terry, from the bottom of my heart.
0: Ja, wisst ihr, im Grunde kann es uns immer Schnurz sein, wenn irgendein Prominenter irgendwo auf der Welt einen Preis bekommt. Aber John Travolta, der uns alle durch unser Leben begleitet hat und den im Grunde alle mögen, dem gönnt man's und da freut man sich einfach, auch wenn man selber natürlich nichts davon hat. Aber der hat's verdient. Schön, ne?
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es könnte durchaus noch das Jahr von Madonna werden, ist sogar sehr wahrscheinlich. Sie wird im Juli ihr neues Album auf den Markt bringen und mehr oder weniger zeitgleich dann in der Halbzeitshow des WM-Finales auftreten. Ob man wirklich eine Halbzeitshow braucht, steht auf einem anderen Blatt, aber Madonna wird da sein, neben Shakira und der Boygroup BTS. Es wird ein bunter Sommer, du. Jimmy, wenn wir schon von Sommer reden, Jimmy Somerville, To Love Somebody, Nostalgie, nur die größten Songs hier. Das war eine Überleitung, was?

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5: Ja, 19 Uhr, hallo und guten Abend. Jetzt mal speziell guten Abend an diejenigen, die gerade alleine Radio hören. Sei es im Auto oder in der Küche stehen, während sie Essen machen oder wo auch immer. Das ist eine ganz tolle Beschäftigung, alleine Radio zu hören. Das mache ich auch am liebsten. Kannst du am besten in deinen eigenen Gedanken versinken. Gerade bei der Musik auch, die jetzt kommt. Mr. Big, Wild World und Phil Collins, In the Air Tonight. Na dann viel Spaß beim Versinken. Peter Mack, mein Name. Ihr hört Nostalgie, nur die größten Songs.

0: Aufwachermacher. Der Begriff Zeitungsente geht möglicherweise sogar auf Martin Luther zurück. Er soll, laut der Gebrüder Grimm, die absichtlich falsche Auslegung der Bibel als blaue Ente kritisiert haben. Die blaue Ente steht hier als Synonym für jemanden etwas vormachen. Mit dem Begriff Zeitungsente könnte aber auch die Abkürzung der Buchstaben NT gemeint sein. Die Bezeichnung NT kommt aus dem Lateinischen und steht für non testatum, nicht geprüft. Und diese Abkürzung wurde schon seit dem 17. Jahrhundert unter Zeitungsmeldungen geschrieben, deren Quelle nicht bestätigt war. Am wahrscheinlichsten ist aber, dass der Begriff Zeitungsente aus Frankreich kommt. Im Französischen wird die Ente, da sie als schlechte Brüterin gilt, mit der Lüge in Verbindung gebracht. Mit den Worten donner des canards, zu Deutsch jemandem eine Ente geben, meinen die Franzosen schlicht und einfach Lügen.
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0: Ich darf die vielen Fußballfans unter euch, die schon am Wochenende gefeiert oder gelitten haben mit ihren Mannschaften, nochmal daran erinnern. Es stehen noch einige Hammerspiele in dieser Woche an, und zwar im Grunde jeden Tag eins. Das beginnt, ich gebe euch mal einen Überblick, das beginnt am Mittwoch, also schon übermorgen Abend um 21 Uhr. Da steigt das Euroleague-Finale, wo ja überraschend der SC Freiburg drinsteht. Der spielt gegen Aston Villa, den englischen Tabellenvierten. Das Spiel läuft in Istanbul und gezeigt wird es bei RTL, das heißt im Free TV. Sollten die Freiburger gewinnen, würden sie nächstes Jahr Champions League spielen. Also schon ein dickes Ding, du. Und dann, wenn das am Mittwoch gelaufen ist, kommen die Relegationsspiele. Am Donnerstagabend das erste, Wolfsburg gegen Paderborn, da geht's um erste, zweite Liga. Am Freitag dann, einen Tag später, die Relegation zwischen zweiter und dritter Liga. Rot-Weiß Essen spielt zuerst zu Hause gegen Greuther Fürth. Auch diese Relegationsspiele im Free TV zu sehen. Sat 1 wird sie alle übertragen. Und dann haben wir ja noch den dicken Klopper am Samstagabend, also noch einen Tag später, das DFB-Pokalfinale im Berliner Olympiastadion. Bayern trifft auf den VfB Stuttgart. Also wo du hinguckst, ab übermorgen wirst du nur Fußball abends im Fernsehen sehen. Und nachdem es für alle Mannschaften um richtig viel geht, dürften das sehr spannende und sehr kampfbetonte Spiele werden. Viel Spaß, übermorgen geht's los.
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0: Und auch von diesem Mann wird es in Kürze ein ganz neues Album geben, Elton John. Hier ist Nostalgie, nur die größten Songs. Ihr hört jetzt was ganz anderes, Rock'n'Roll, und zwar den bis heute Lieblingssong des englischen Starkochs Jamie Oliver. Das hat er gerade verraten in einer britischen Talkshow. Living on a Prayer von Bon Jovi, sagt er, war die erste Single, die er sich je gekauft hat.
1: Mark, the song for me with my first 12-inch was Living on a Prayer.
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0: Ja, kaum hörst du den Refrain, kann das Studio auch nicht anders als da mitzusingen, auch wenn sie beim Refrain mit der Stimme nicht so hoch kommen werden. Also Bon Jovi jetzt und gleich noch mehr 80er Musik. Die 80er ab 8 starten gleich bis Mitternacht, nur 80s Music. Habt einen wunderbaren Abend. Nostalgie, nur die größten Songs. Und jetzt die Story von Tommy und Gina.

0: 19 Uhr und genau 55 Minuten. Es ist 5 vor 8.
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